0: DF4ZC mobil.
1: Ja, bitteschön, DO5DB. Schönen guten Morgen.
0: Ja, schönen guten Morgen. Hier ist DF4ZC mobil. Name ist Detlef und ich befinde mich jetzt gerade hier in Lünen im östlichen Bereich. Warte auf meine Frau, die ist beim Osteopathen. Mikrofon zurück, war das DU oder? Das habe ich jetzt nicht richtig verstanden. Delta Oscar?
1: Ja, richtig. Habe ich richtig verstanden, Michael? Der Dieter hier, DO5DB.
0: DO5DB, ja, jetzt habe ich hier. Dieter. Gut. Ja, wie gesagt, ich bin hier mit meiner Frau unterwegs und ich warte jetzt, bis sie wieder zurückkommt. Es dauert immer so eine gute Stunde und dann, ja, dann geht es weiter. Heute haben wir noch einen anderen Termin. Mikrofon zurück.
1: Ja. Ja, Lünen, da bist du eigentlich nicht weit weg von mir, ne? Dann gibt es vielleicht so, ja, schätzungsweise 15 Kilometer Luftlinie. Ich hätte gerade mal auf direkt geguckt, aber auf direkt kann ich dich nicht hören.
0: Ich bin also hier im, ja, auf der östlichen Seite in Richtung, das ist hier in Wetmar, das ist Königreich Wetmar, sagt man immer her. Das ist auf der Seite, wo die B54 Richtung Werner weiterführt.
1: Ja, richtig. Okay.

0: Wobei ich habe hier Standort Berg Karm, ne? Das ist näher Karmener Kreuz. Müsste ihr eigentlich auch was sagen, ne?
1: Natürlich, ja. Enkel kenne ich. In Berg Karm. Ja, ich bin, ich wohne in, ja, oder QTH ist in Lünen-Beckenhausen. Das ist, wir wohnen so ein bisschen außerhalb. Das ist auch ganz schön da.
0: Ja, okay, Beckinghausen ist bekannt. Naja gut, das ist ja alles hier so mehr oder weniger rund um die Salzscheibe, ne?
1: Ja, genau. Ja, was wollte ich noch? Du bist sicherlich hier in dem UV in Bergkamen irgendwie tätig.

0: Oh, wunderbar. Wenn du jetzt noch den Namen dazu gibst, dann haben wir alles hier vollzählig. Ja, nochmal zurück das Mikrofon.
1: Ja, dann, mein Name ist Detlef. Delta Echo Tango Lima Echo Foxtrot. Detlef ist mein Name.
0: Ja, wunderbar, Detlef. Das hört sich auf alle Fälle sehr gut an. Ne? Ja, wie gesagt, mit Wasserspielen tun sie alle gerne. Ja, der Dieter, der macht mich immer so ein bisschen eifersüchtig, ne? Weil der hat da seine Funkbude, die ist schon phänomenal, ne? Und dann hat er noch direkt daneben Pool. Das ist natürlich, sag ich mal, so die Höchstform des Funken.

0: Ja, keiner. Keiner sagt was. Dann springe ich ein. Ja, nun, mein Gott. Was soll ich dazu sagen jetzt? Das Ding habe ich jetzt hier schon, boah, weiß ich gar nicht, ey. 30 Jahre, knapp irgendwie so 28 Jahre, ist ja schon vorhanden, ne? Damals irgendwie so aus der Idee entstanden, eins angetestet, dann einmal überarbeitet das Ganze und dann nochmal ein zweites geholt. Ja, und das zweite war dann dementsprechend so, wie ich das wollte. Und das war dann, ja, das wird jetzt heute immer noch stehen. Ne? Das steht jetzt mittlerweile, glaube ich, 28 Jahre. Ja, das ist natürlich eine feine Sache. Ne? Also wie gesagt, da beneiden wir dich alle drum. Ne? Also das hat ja auch nicht jeder, eine Funkbude und dann da daneben direkt den Megapool. Ne? Ich könnte dir ja noch ein wasserdichtes Handy geben, dann könntest du direkt die Seewelle aus dem Pool nutzen, Dieter. Tja, die Seewelle. Auch nicht schlecht, ne? Ja, warte mal, was haben wir jetzt? Ja, es ist 8:30. Von einer halben Stunde war ich noch drin gewesen. Oder von einer Dreiviertelstunde. Ich hätte da mal so reingegriffen, ich denke, boah, mein Gott, was für Wassertemperaturen, ey. Ja, da haben wir so eine Runde geguckt. Jalousie noch alle runter hier in der Nachbarschaft. Ich denke so, jetzt schnell die Badehose an und einmal rein. Ja gut, da brauchst du bei dir ja gar keine Badehose, ne? So viele können da ja nicht gucken, ne? Also mir wäre das auch egal ohne Badehose, ne? Na ja, wollen wir mal schauen. Ich weiß nicht, Detlef, was sagst du dazu? Hast du auch einen Pool neben der Funkbude?
1: Nee, DS4CC, mobil. Nee, leider nicht. Ich habe zwar so einen Garten hinten dran, hinterm Haus. Ich bin aber nicht der Eigentümer, sondern wir wohnen da nur zur Miete, aber ein schöner Garten und ja, ab und zu. Wir hatten mal vor Jahren, da war es auch so fürchterlich heiß, also nicht jetzt, nur jetzt wird es immer heiß, sondern das gab es früher auch schon. Und da hatten wir ja irgendwie, wir hatten uns mal so ein Schlauchboot gekauft und dann haben wir, so für den Urlaub, und dann haben wir das Schlauchboot aufgepumpt und haben das voll Wasser gefüllt und haben uns dann da reingelegt. Das war also auch ideal damals.
0: Ja, das hört sich auf alle Fälle auch gut an, ne? Ja, da kriegt das Schlauchboot eine ganz völlig neue Definition. Ja, gut. Da ist natürlich gut der Seewasserverkehr sehr eingeschränkt, muss ich sagen, ne? Wenn das Wasser dann eben rot ist, ne? Ja, Dieter, da hörst du was. Ihr seid alle verwöhnt immer. Da bin ich hier der Einzige, der hier nur eine ganz normale Plastikschüssel mit Wasser hat, wo ich mal die Füße reinstrecken kann, ne, ja, für die Temperaturen. Aber dafür habe ich einen guten Ventilator am Balkon. Und der macht auch schon seine Arbeit. Da sitze ich auch schon die halbe Nacht vor hier irgendwie und ja, habe so absolute Stille hier draußen genossen. War absolut herrlich.
1: Ja, da sagst du was, ne? Hat schon was dafür, wenn man mal so ein bisschen Nachtschicht macht, ne? Ja, die Ruhe ist bei mir natürlich auch extrem hoch.

0: Hilfe. Aber so langsam wird alles wach. Die Vögel, die geben mir so richtig Gas. Und ja, mein Mero-Bote, der läuft auch schon wieder. Weil, ja, zwei Tage habe ich mir jetzt geschont. Ich denke, da, heute muss man wieder laufen lassen. Ja, und siehe da, selbst bei der hohen Trockenheit, ne, der hat richtig zu tun immer.
1: Ja, da glaube ich gerne, ne? Ja gut, die Hitze wird ihm nicht ganz so viel ausmachen, ne? Der Deiner arbeitet da ja kontinuierlich, ne? Das ist oh, sorry, das ist schon eine feine Sache, so ein Mähroboter, ne? Vor allen Dingen, wenn er da so eine Fläche mähen muss, wie du da hast, ne? Also da hätte ich auch keinen Bock drauf, da jeden zweiten Tag da mit dem Rasenmäher durchzufahren, ne? Da hätte ich auch so eine Elektromaschine, ne? Wahrscheinlich hätte ich mir eine gekauft als zum Draufsitzen, ne? Bei deinem Grundstück lohnt sich das ja schon. So, aber jetzt ist gerade hier meine Pflegekraft angekommen. Ich muss mich jetzt erstmal rausmelden. Ich werde jetzt hier erstmal verarztet. Und ja, da wollen wir mal schauen. Hoffentlich wirkt das auch alles, was die mir hier jetzt wieder in die Adern reinjagen. Ich sag einmal, ich wünsche euch noch einen schönen Tag. Und zu dir, Detlef, auch alles Gute. Ich hoffe, wir hören uns bald wieder. Und zu dir, Dieter, wir simsen nachher mal. DR9 DPA, dann erstmal Standby.
0: Jo, Peter, schön, dass du dich mal reingemeldet hast, früh Morgenstunde. Wie gesagt, hätte eigentlich mal eher mit dir gerechnet, weil du ja auch relativ früh mal aus dem Bett purzelst. Aber nun, ist egal. Später ist besser als gar nicht, ne? In diesem Sinne, dann lass dich da mal gut verarzen, ne? Und schöne Grüße. Und ich würde mich jetzt auch verabschieden und warte, meine Frau müsste eigentlich gleich hier wieder erscheinen und dann geht's weiter, müssen wir nochmal nach Werne fahren. Okay, ja, dann bis zum nächsten Mal, cheerio. Jo, Detlef, nach Werne, dann fährst du ja mehr oder weniger, eine, du fährst da hinten rum, die 54, denke ich mal, von Lünen aus, ne? Dann kommst du doch nicht an mir vorbei.

0: Detlef, kann das noch an der Durchgang?
1: Ja, kam noch an. Ich bin etwas konfus jetzt. Wie gesagt, normalerweise, wenn wir nach Werner fahren, von uns aus fahren wir über die Hammerstraße, über Rünte. Und heute hat sich das so ergeben, weil wir hier in Wedmar sind, in Lünen-Wedmar, und dann nehmen wir die B54 als Ziellinie.
0: Ja, okay. Ja, Rünte ist ja, ich sag mal, sofort der Nachbarort hier von mir, ne? Rünte ist, weiß ich nicht, 3 Kilometer von mir entfernt.
1: Wo ist dein QTH so ungefähr direkt?
0: Ich stehe hier in Bechkamm, Bayerwerke.
1: Kann ich da jetzt im Moment nichts, sag mal. Nee, kann ich jetzt so. Ist das da oben Richtung Werner Straße, Richtung, die dann nach Kram rüber geht?
0: Ja, ganz genau, da bist du schon goldrichtig, ne? Das ist hier, sagt Schering. Schering ist der ältere Name, vielleicht sagte der was.
1: Ach, ich höre Schering, ja, die kenne ich auch vom Funk vorbeifahren.
0: Ja, genau. Bergwerk Monopol, ne? Das ist ja genau nebenan und da stecke ich auch.
1: Ah ja, da, auf der Seite. Was ist das, Erich-Ollenheuer Straße?
0: Ja, ganz genau, das ist richtig.
1: Na ja, gut, prima. Jo, ich nehme noch an, dass wir uns öfter mal hören werden. Aber ich mache jetzt Schluss hier, ich warte, meine Frau kommt bestimmt gleich raus. Also denn, Cheerio, DO4CC macht ein QRT.
0: Jo, alles klar. Dann wünsche ich dir noch einen schönen Tag, ne? Und ja, hat Spaß gemacht, mal wieder was Neues zu hören hier, ne? Hatte dich hier, denke ich mal, soweit noch nicht im Amlok stehen. In diesem Sinne, dann seht zu, dass du deine Frau einsammelst und DO5 dB ist dann auch erstmal QAT.

0: allgemeiner Anruf im Repeater verbunden von Delta Golf 6 zu dir, Whisky Mobil.
1: Delta Golf 6, Julia Deski, schönen guten Nachmittag, hier ist Delta Bravo 1, Foxtrot Sierra.
0: Ja, grüß dich, da ist der Michael, der ist die Gesellschaft für Mobil. Ich bin mit dem Fahrrad unterwegs, hier gerade im das jetzt nicht mehr zum Kreis Wesel, das ist schon wieder Kreis Recklinghausen hier. In Kirchhellen bin ich gerade.
1: Jawohl, Michael, der Name ist Freddy. Standort Iserlohn und ich steige über 2 Meter Dortmund hier in den Verbund da ins Mikrofon zurück.
0: Okay, ich meine, ich kann mich an deinen Namen erinnern, ne? Ja, wir haben, glaube ich, schon mal das Wissen gehabt, ne, irgendwann mal. Ja, ich habe gesagt, ich bin jetzt gerade unterwegs und normalerweise fahre ich immer, bin ich jetzt immer erst nachts rausgefahren, die letzten Tage, ne, weil das so heiß war. Ja, heute ist das hier recht bewölkt bei uns. Ne, und solange die Sonne weg ist, kann man halt aushalten.
1: Ja, ist hier in Iserlohn nicht anders. Hier hat es vorhin sogar ein paar Tropfen geregnet, zumindest bei uns hier. Das ist ja immer örtlich sehr begrenzt, aber wirklich nur ein paar Tropfen. Dummerweise gerade da, als ich am Rasenmähen war, aber gut, kann man sich nicht aussuchen. Hat auch geklappt, alles fertig geworden. Hier ist auch merklich kühler geworden und ja, sollte man auch vorsichtig sein bei dem Wetter. Du sagtest, glaube ich, Fahrradmobil. Und ja, mit der körperlichen Anstrengung muss man immer ein bisschen gucken. Aber heute geht es, du hast recht. Mikrofon nochmal zurück. Nach, was war das? Ja, war, habe ich schon wieder vergessen. Michael, bitte, bitte.
0: Jo, ja, das ist Kirchhellen, nennt sich das hier. Ja, das ist aber blöd, ne? Also dann machst du gerade irgendwas und dann fängt es an zu regnen, Mann.
1: Ja, das passiert ja nicht selten. War zwar bewirkt, aber die ganze Zeit hat es nicht angefangen und dann kaum hast du einen Rasenmäher rausgepackt, dann tröpfelt, aber es war ja nicht nur sehr, sehr wenig, war das in Ordnung. Jetzt Kirchhellen ist Bottrope. Bist du da schon länger QRV oder kommst du aus der Ecke?
0: Ja, ich komme aus der Ecke. Ja, ist Essen.
1: Ja, okay. Sag mal, vielleicht kennst du den DR7SW. DR7, ich glaube 7 war es. Den Sven, der hat früher auch öfter mal hier mobil, als er noch berufstätig war. Jetzt ist er, glaube ich, ich habe den wirklich seitdem wie abgerissen, nicht mehr gehört. Weißt du, ob der noch was macht? Der ist auch QTH-mäßig im Bottrop stationiert. Ich meine, Delta Lima 7, Sierra Whisky, Sven.
0: Weiß ich jetzt nicht, ne? Also an das Rufzeichen kann ich mich erinnern auf jeden Fall, ne? Aber ob, den habe ich schon lange nicht mehr gehört, ne? Also ich persönlich.
1: Ja, ihr geht mir genauso. Ich habe da vor Jahren auch mein Auto vom Sven gekauft und danach habe ich ihn aber auch danach seitdem nicht mehr, der ist sonst täglich immer nach Hagen gefahren zur Arbeit. Und irgendwann, seitdem der im Ruhestand ist, habe ich ihn dann auch nicht mehr gehört. Aber der hat wahrscheinlich auch andere Sachen, die er dann zu tun hat. War bei mir ja auch nicht anders. Gut, ja, ansonsten, Michael, dann will ich dich mal auch weiter schön fahren lassen mit deinem Rad. Und du hast recht, ich habe rabakurz.com, wir hatten wirklich schon mal, weil die Seite kommt mir bekannt vor. Von daher hatte ich dein Erinnerungsvermögen nicht getäuscht. Hier ist Delta Bravo 1, Foxtrot Sierra für Delta Golf 6, Julian Whisky.
0: Ja, der Name, der kam mir direkt bekannt vor, ne? Der ist nicht so, also der ist, sag ich mal, ne?
1: Ja, ist richtig, Freddy ist nicht so ganz häufig. Der ist sogar so selten, als ich damals getauft wurde. Da hat die katholische Kirche gesagt, nein, Freddy ist kein Name. Offiziell im Pass heiße ich sogar Fred. Aber von Kindesbeinen an wurde ich immer Freddy gerufen, weil das war dann nur so ein Verwaltungsakt, der damals nicht funktioniert hat. Obwohl, ich glaube, Freddy Quinn war mein Namensgeber. Ob ich da stolz drauf bin, weiß ich nicht, aber sonst bin ich mit dem Namen ganz zufrieden. Alles klar, Michael. Dann sieh zu, ich sag mal, gute Fahrt, komm heile wieder an, wo du hin wirst, und wir hören uns mit Sicherheit das ein oder andere Mal mal wieder.
2: Über Delta Bravo 1, Foxtrot Sierras für Delta Golf 6, Julia Diski.
0: Alles klar, ne, dann sag ich mal bis zum nächsten Mal, ne, denn Delta Golf 6, Julia Diski, der Michael hier, ne, 73.
1: Alles klar, tschüss Michael, 73.
0: Oh.

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Mit Delta November 9, Sierra Papa, zu kommen.

0: Ja, wenn sich denn gar niemand erbarmt, dann mache ich das mal. Delta November 9, November in der Golf, hallo.
1: Delta November 9, Delta India Golf. Ich hoffe, ich habe das gerade richtig mitbekommen. Ja, einen wunderschönen guten Abend. Dame hier Daniel, gute Herr, der echte. Mikrofon zu dir. Wenn das Rufzeichen jetzt richtig war, Delta November 9, Delta India Golf, DD6R.
0: Ja, ich bin der Jürgen mit dem QTH aus Witten. Und das Rufzeichen ist Delta November 9, November India Golf. Ich rufe mal zurück zu dir.
1: Ach, jetzt habe ich es. Delta November 9, November India Golf. Ja, guck, einen wunderschönen guten Abend, Jürgen. Aus Minden. Ja, tja, so wahnsinnig weit auch alles nicht, ne? Ja, ich habe dir gerade mal so über die abgespeicherten Relais, ach nee, ach Witten, ich dachte Minden, ja, trotzdem, auch alles nicht so weit. Hier gerade mal über die abgespeicherten Frequenzen gedreht, dachte mal eben, was hier so los ist in der Region. Bin eigentlich gar nicht so der großartige Relaisfunker, aber so zwischendurch einfach mal horchen, was es so Neues gibt. Ja, Jürgen, ist ja wunderbar, ne? Hat sich die Temperatur wieder ein bisschen abgekühlt. Die letzten Tage, die waren ja doch kurz vor einem kleinen Drama, ne? Mikrofon erstmal zu dir.
0: Ja, da sagst du was, ne? Also Gott sei Dank haben wir noch seit der verstorbenen Schwiegereltern, also ein Haus, 1400 Quadratmeter, da haben wir einen großen Pool aufgebaut. Ja, da sind wir also die ganze Woche über fast jeden Tag, da sind wir jeden Tag da gewesen, sind da reingegangen. Ja, zum Schluss hatten wir eine Wassertemperatur von 32 Grad. Also das war mittlerweile eine warme Plörre, da ist man zum Abkühlen nach draußen gegangen.
1: Ja, ich wollte gerade schon sagen, ne, da muss man ja aufpassen, dass einem das Wasser nicht umkippt. Ne? Ich glaube, selbst mit Pumpe und so geht das dann ja doch auch irgendwann flott, ne? Ich erinnere mich, vor einigen Jahren hatten wir im Garten auch so einen Pool stehen. Der war auch gar nicht so klein, also da ging gut Wasser rein. Und ja, weiß ich nicht, irgendwie war das mit der Pumpe und Filterei, das war alles irgendwie nichts. Und war auch Grundwasser drin. Und das ist innerhalb von zwei Tagen, wurde das grün und moosig. Ne? Da mochte man da auch nicht mehr reingehen. Ne? Ja gut, und dann ist es halt auf den Rasen gekommen und dann gab es eine neue Ladung auf der Erde. Dann geht das ja auch alles, ne? Aber das war dann doch immer eher fies. Ne? Dann wollte man da doch irgendwie nicht mehr rein. Nee, kann man froh sein, dass sich das jetzt gerade alles wieder ein bisschen relativiert hat. Ne? Ich meine, ich habe das Glück, ich habe im Wohnzimmer eine Split-Anlage. Da konnte ich dann doch einen Teil des Ganzen irgendwo abfangen, aber man hat schon gemerkt, die hatte auch zu kämpfen. Ne? Also wenn ich dann da mal draußen am Außengerät mal geguckt habe, die ist auch ganz schön warm gelaufen. Ne? Also das ist man ja hier in unseren Breitengraden dann noch nicht so gewöhnt, ne? Mit solchen Temperaturen. Andererseits, ne, guckst du irgendwo in Südeuropa, hängen die Dinger an jeder Wand und an jedem Haus, aber da laufen die auch, ne? Aber dennoch, man guckt da doch noch mal ein zweites Mal, ne? Nicht, dass man doch plötzlich noch irgendwann rein muss, ne? Aber hier oben im Scheck, da muss halt der Ventilator helfen, ne? Ja, Mikrofon da bitten, der 9NIGDD6R.
0: Ja, das kann ich mir gut vorstellen. Also ich komme über den Repeater DB0DO, der steht auch so in Schwerte auf dem Fernsehturm. Und Tilchte will ich einfach mal vermuten, du kommst über Osnabrück.
1: Kleine Pause gelassen, DD6R. Ja, richtig, ganz genau, über Osnabrück. Ja, ich habe das noch nicht so ganz gecheckt, wie die Relais da alle untereinander verknüpft sind. Ne? Da gibt es ja irgendwie so eine Reihe, die geht nach Nord, eine geht nach Süd. Hatte mir da das mal irgendwie auf einer Karte angeguckt, aber da kommt ja auch gefühlt irgendwie immer mal wieder was dazu und irgendwas geht runter da, ne, vom Netz. Aber genau, in die südliche Richtung geht dann jetzt, glaube ich, unser Gespräch. Ja, guck mal. Nee, ist immer wieder interessant, ne, was man dann hier auch stellenweise so an Menschen hört, ne, die man sonst wohl nicht hört. Gerade mit diesen ganzen Verlinkungen und so. Da macht das dann auch mal Spaß, mal andere Nasen hier am Gerät zu haben, ne? Ja, richtig, genau. Techter ist ja vermutlich bekannt. Zumindest so einigermaßen. Ist immer wieder interessant, wenn man mal so auf Kurzwelle horcht, wie viele Menschen weltweit Techter kennen. Also Münster ist ja alles noch so, ja, da gibt es dann viele Kasernen, ne, von den Engländern, oder gab es viele Kasernen. Das ist dann doch häufig nochmal wieder bekannt, oder dann auch Bielefeld, ne? Mit den Kasernen, aber das Techte doch auch immer wieder, das ist schon interessant.
0: Ja, kann mir vorstellen. Ja, die Welt ist manchmal klein, ne? Also zu dem Repeaterverbund kann ich dir Folgendes sagen. Also ich weiß, dass Osnabrück angeschlossen ist, dann DB0DO, dann DB0CA in Wuppertal, dann gibt es wohl da unten noch auf dem Drachenfels unten bei Koblenz einen Repeater und ja, ich sag mal so, hat das ganze Ding eine riesen Reichweite. Ne? Und das, was du meinst, das Nördliche, das ist, ja, wie nennt sich das nochmal, Nordwestlink, ne?
1: Ja, ganz genau, genau, richtig, Nordwestlink und das andere ist dann irgendwie Südlink, oder ich weiß nicht genau, wie es jetzt genannt wird. Ja, ich hatte mir auch irgendwann mal hier das Ganze mal aufgedruckt. Die haben das ja auch da ganz schön in Osnabrück auf ihrer Website stehen. Aber da kommen dann so viele Relais zusammen. Ne? Ja, guck mal, sind wir in ganz Nordrhein-Westfalen zu hören, ist doch auch schön. Und umso schöner, dass sich dann einer hier aus Nordrhein-Westfalen meldet und mal eben einen kleinen Schnack führt. Ja, guck mal, sehr schön. Jürgen, ich habe gerade hier eine Nachricht von meiner Freundin bekommen. Die hat Feierabend und ist in 5 Minuten hier. Ich muss das Mikrofon mal an die Seite legen. Ich bedanke mich auf jeden Fall erstmal fürs Zurückkommen hier auf den Ruf. Und ja, wünsche erstmal noch einen schönen Abend. Und ja, vor allem noch viel Spaß beim Hobby und immer schön dranbleiben. Der 9NIG DD6DR.
0: Alles klar, dann mach's mal gut. Ciao, ciao, 73.
1: Ja, tschüss, DD6DR.

0: Echo Frontier Tri Golf Echo. Delta Julia Tri Golf Echo, ruft mal Zico unter.
1: Delta Julia 3 Golf Echo, Delta Golf 5 Kilo hoch ist portabel. Ich hoffe, die Verbindung klappt einigermaßen.
0: Hier ist Delta Julia 3 Golf Echo für Delta Golf 5, Fragezeichen. Hab das nicht aufnehmen können, aber nochmal versuchen bitte. Delta Golf 5, hier ist Delta 3 Golf Echo.
1: Delta Juliet 3 Golf Echo, hier ist Delta Golf 5 Kilo Romeo Portable. Delta Golf 5 Kilo Romeo Portable. Das ist jetzt rübergekommen. Die Verbindung zum Relais ist schwierig hier, da wo ich gerade bin, aber ich wollte den Ruf einfach nicht verklingen lassen. Vorname hier ist Robert, Romeo, Oscar, Bravo, Echo, Romeo, Tango. Und über den Einstieg und die restlichen Modalitäten dann beim nächsten Durchgang. Mikrofon zu dir zurück, DJ3GE, DG5KR, Portable.
0: Roger, Delta Golf 5, Kilo Romeo Strich Portable, hier ist Delta Julia 3 Golf Echo. Ja, jetzt kam das einwandfrei hier rüber. Mein Einstieg und das Relais, das ich hier benutze, ist der Drachenfels im Siebengebirge. Und der kommt hier mit 59 plus 30 rein, weil ich da meine Vier-Element-Antenne hingedreht habe. Ja, ich heiße Ferdinand in St. Augustin bei Bonn. So, das Wort zurück. Delta Golf 5 Kilo Romeo Strich Portable, Delta Julia 3 Golf Echo.
1: Ja, Ferdinand, vielen Dank für die Vorstellung. Das Signal von dir hört sich hier auch gut an, ja. Also man merkt, dass du also eine exponierte Lage zu dem Einstieg für das Relais auch hast, ja. Das kann ich jetzt von meiner Seite nicht behaupten. Ich denke mal, das Signal wird auch wahrscheinlich etwas verrauscht sein. Ich steige also hier über Delta Bravo 0 Whisky Alpha das Relais in Aachen. Und zwar geht das über 2 Meter, was dann auch in diesem Verbund dann auch drin ist. Ja, das ist also mein Einstieg. Die Entfernung beträgt circa 20 Kilometer Luftlinie und ich bin hier quasi im, ja, ich hätte fast gesagt, im Outback, ich bin also hier im Wald und deswegen ist es halt auch so, dass wenn ich mich bewege, gibt es hier wahrscheinlich immer wieder Verbindungseinbrüche. Deswegen habe ich jetzt gerade einfach mal hier an den Standort verharrt, wo ich hier gerade stehe, in der Hoffnung, dass das Signal dann auch einigermaßen stabil bleibt. Mein QTH selber ist in Herzogenrath. Das liegt direkt an der niederländischen Grenze und befindet sich ungefähr, wie gesagt, ungefähr 20 Kilometer von der Stadt Aachen entfernt. So viel dazu. Das Gerät, was ich hier gerade benutze, ist ein 2,70 Meter Gerät, Multimode und Ausleistung beträgt zurzeit 4 Watt, 4 Whisky. Als Leistung, das ist nicht die Höchstleistung, aber das sollte in der Regel auch ausreichen dann. Mikrofon nochmal zu zurück, Ferdinand, DJ3GE, Delta Golf 5, Kilo Romeo Portable.
0: Ja, und ja, Robert, das kam wieder sehr gut hier an. Trotzdem, das Call, das Rufzeichen des Relais in Aachen habe ich nicht verstanden. Ich verwende eigentlich hier nur gelegentlich die beiden Relais im Siebengebirge, da kommt man überall mit hin. Das ist das eine Relais auf dem Drachenfeld und das andere auf dem Ölberg. Den Ölberg, den kann ich direkt sehen hier, und deshalb funke ich darüber nur mit einer Innenantenne hier. Und der Drachenfels, ja, der ist versteckt etwas tiefer hinter einem Berg, den Nonnenstromberg, aus meiner Richtung gesehen. Und aber das spielt keine Rolle, es dürften nur ein paar Meter sein, die ja tiefer liegt, aber kommt da ganz gut rüber. Dein Standort ist der in der Nähe vom Relais, in der Nähe von Aachen? In der Eifel oder wo ist der Standort? Mitbekommen habe ich, dass du aus Herzogenrath bist. Bin selbst noch nie dort gewesen, aber so ungefähr weiß ich, wo das liegt. DG5 Kilo Romeo Strich Portable, DJ3 Golf Echo.
1: Ja, Delta Golf 5 Kilo Romeo Portable zurück ans Mikrofon. Ja, das QTA ist tatsächlicherweise Herzogenrath. Das liegt auch direkt an der niederländischen Grenze, also direkt an der Grenze zu Papa Alpha. Und das Einstiegsrelais, was ich hier benutze, ist Delta Bravo 0 Whisky Alpha. Nicht zu verwechseln mit Charlie Alpha, sondern Whisky Alpha über 2 Meter. Und das Relais liegt ungefähr 20 Kilometer Luftlinie von mir jetzt augenblicklich entfernt und darüber arbeite ich. Ne? Also DB0 Whisky Alpha ist das Einstiegsrelais auf 2 Meter. Und das sind ungefähr gute 20 Kilometer, die ich hier zu überbrücken habe. Ein anderes Relais gibt es leider nicht, was in dem Relaisverbund liegt. Also daher ist das für mich auch immer so eine kleine Herausforderung. Ich muss mir dann immer so einen kleinen exponierten Standort aussuchen, wenn ich hier portabel unterwegs bin, damit ich das Relais dann auch noch einigermaßen vernünftig erreiche. Ja. So, ich bin gerade unterwegs, wir sind also hier im Wald, mitten im Wald, ich bin mit meinem Hund unterwegs, zur Abendzeit, weil einfach die Temperaturen dann für diesen Hund einfach angenehmer sind und da bin ich halt immer portabel nach unterwegs, na ja, damit man, wie soll man sagen, damit man sich nicht so ganz alleine fühlt, ja, deswegen habe ich dann auch das Portabelgerät immer mit dabei dann. Mikrofon jetzt zu dir zurück zum Finale, lieber Ferdinand, weil ich muss jetzt auch mein Augenmerk wieder hier auf meinen Hund richten. Der möchte nämlich weiterhin beschäftigt werden. Deswegen das Mikrofon zu dir zum Finale dann. Delta Juliet 3 Golf Echo, hier ist Delta Golf 5 Kilo Romeo Portable, Mikrofon zu dir.
0: Roger Robert, kam wieder sauber hier an, okay. Ja, da muss man sich um seinen Hund kümmern, wenn man mit ihm unterwegs ist. Er weiß ja, das ist die Zeit für ihn. Okay, ich habe hier auch eingestellt, was sind das jetzt, muss ich mal gucken, ich glaube, ich habe das hier auf 6 Watt runtergedreht, die Leistung. Da muss man aber hier ein paar Knöpfchen drücken, um das zu sehen. Irgendwo muss mal hier RF Power, ja, ich hatte es richtig vermutet, ist auf 6 Watt, das ist die kleinste Leistung, die ich an diesem Gerät einstellen kann, 6 Watt, ich weiß nicht, wieso die auf die Idee gekommen sind, Geräte zu bauen, die man nicht auf die 5 Watt oder unter die 5 Watt bringen kann, da muss man nämlich, wenn man QRP funkt, ja, und das Gerät angibt, dann weiß man, das sind keine 5 Watt, nicht? Also es sind 6 Watt, wenn man die kleinste Leistung eingestellt hat, unabhängig davon, was da wirklich rauskommt. Okay, Robert, ich wünsche dir noch einen angenehmen Abend und unterhalte deinen Hund und bis mal wieder. Alles Gute, Delta Golf 5 Kilo Romeo Strich Portable. Über DJ3 Golf Echo, tschüss.
1: Ja, DJ3 GE, DG5 KR Portable zurück zum Finale. Vielen Dank, lieber Ferdinand, für das sehr angenehme QSO. Es war mir eine große Freude, mit dir geplaudert zu haben. Und ich wünsche dir noch einen sehr angenehmen Abend. Und vielleicht hört man sich dann doch wieder mal auf dieser oder einer anderen Frequenz an. Alles Gute, 73 dann. Hier verabschiedet sich Delta Golf 5 Kilo Romeo Portable.
0: Ja, tschüss Robert, vielen Dank.

Alors, Tsekou, hier soir, Delta Julia 3 Golf Echo, Delta Julia 3 Golf Echo, Nähe Bonn, auf Tsekou und Wirtschaft.

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